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0: las formas de un cuerpo
1: zu vergleichen.
0: No se parecen a nada.
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0: todo lo que se pierde,
1: alle
0: Informationen,
1: verloren gehen, alle Informationen meiner Wörter oder meiner Aussagen, die verloren gehen, wenn ich mit dir rede. Wir lassen sie gehen, ist schon okay.
2: Was übrig bleibt fest. Es bleibt ein Implantat.

0: halten wir uns an dem kleinen Punkt,
1: la punta
0: der übrig
1: de lo que
0: bleibt,
1: queda
0: fest. Und wir verkrüppeln.

0: drücke mich fest an deine Rippen. Deine Rippen sind Knochen. Und in den Knochen sind die Überbleibsel.
1: Eine Frustration.

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1: 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Harald Genzmer hat eigens für das Trautonium ein Konzert mit Orchester geschrieben und dieses Werk werde ich in meinen beiden Konzerten in Utrecht und außerdem im niederländischen Rundfunk zum ersten Male außerhalb Deutschlands zu Gehör bringen. Ich hoffe, dass Ihnen das neue Instrument gefallen möge und wir werden uns gestatten, nunmehr einige Proben praktisch vorzuführen.

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